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0: United 7 Lima, fly heading 240, Webster to Tammy, descend runway 6000.
1: Heading 240, 6000, United 7 Lima.

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3: Japan 8-0-2, 3-0-0-8, 0-0. Japan 8-0-2, 0-0-0-8, 0-0-0. Japan 8-0-2, 0-0-0-8, 0-0-0. Japan 8-0-2, 0-0-0-8, 0-0-0. Japan 8-0-2, 0-0-0-8, 0-0-0. Japan 8-0-2, 0-0-0-8, 0-0-0. Japan 8-0-2, 0-0-0-8, 0-0-0. Japan 8-0-2, 0-0-0-8, 0-0-0. Japan 8-0-2, 0-0-0-8, 0-0-0. Japan 8-0-2, 0-0-0-8, 0-0-0. Japan 8-0-2, 0-0-0-8, 0-0-0. Japan 8-0-2, 0-0-0-8, 0-0-0. Japan 8-0-2, 0-0-0-8, 0-0-0. Japan 8-0-2, 0-0-0-8, 0-0-0. Japan 8-0-2, 0-0-0